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1: Für junge Menschen in Europa wird es immer einfacher, in 2, 3 oder noch mehr verschiedenen Ländern zu studieren. Nicht zuletzt dank dem Erasmus-Programm. Immer mehr Studierende beginnen ihr Studium in einem Land und setzen es dann in einem anderen fort. Im Ausland zu studieren wird immer einfacher und zugänglicher und vor allem auch normaler. Aber wie kann man sicherstellen, dass der Wissensstand der Studierenden in allen Staaten ungefähr gleich ist? Und wie kann man sicher sein, dass Qualifikationen von verschiedenen Staaten und Einrichtungen wirklich denselben Wert haben? Hier kommt das europäische System zur Anrechnung von Studienleistungen ins Spiel.
2: Sie hören die Reihe Mehr Einsatz, bessere Rechtsetzung. In dieser Folge geht es um das europäische System zur Übertragung und Akkumulierung von Studienleistungen, kurz ECTS, und darum, was es für uns bedeutet.
1: Sehen wir uns als erstes an, was genau ECTS eigentlich ist. Im europäischen Hochschulraum dient das ECTS-System dazu, Leistungen, die an einer Hochschule erbracht wurden, an einer anderen Hochschule anrechnen zu lassen. Das Gelernte sowie der damit verbundene Arbeitsaufwand werden dabei mit ECTS-Punkten dargestellt.
3: Eingeführt wurde dieses System im Jahr 1989 von der Europäischen Union, und zwar zusammen mit dem Erasmus-Programm. ECTS ist das erste und einzige Punktesystem, das sich auf europäischer Ebene bewährt hat, und es ist ein voller Erfolg. Es ist außerdem untrennbar mit der Bologna-Erklärung verbunden, also mit jener 1999 unterzeichneten Erklärung, die den Weg für die Vereinheitlichung des europäischen Hochschulwesens ebnete. Inzwischen haben die meisten der 49 Staaten im europäischen Hochschulraum ihre nationalen Systeme durch das ECTS-System ersetzt.
1: Sehen wir uns jetzt an, wie genau dieses System funktioniert. Ein ECTS-Punkt entspricht ungefähr 25 bis 30 Arbeitsstunden. Ein Semester entspricht 30 ECTS-Punkten. Ein ganzes Studienjahr oder auch Arbeitsjahr entspricht 60 ECTS-Punkten, also insgesamt rund 1500 bis 1800 Arbeitsstunden. In einem klassischen akademischen Jahr werden diese Punkte normalerweise auf mehrere Module oder Kurse verteilt. Ein typisches Kurzstudium umfasst in der Regel 90 bis 120 ECTS-Punkte. Für einen Bachelorabschluss sind entweder 180 oder 240 Punkte nötig. Ein Masterabschluss wiederum entspricht normalerweise 90 oder 120 ECTS-Punkten. Bei Promotionsstudien wird das ECTS-System wiederum unterschiedlich angewandt.
2: ECTS-Punkte bringen so einige Vorteile mit sich. Ein großer Vorteil ist, dass Sie damit nachweisen können, wie weit Sie in Ihrem Studium bisher gekommen sind, auch wenn Sie Ihr Studium vorübergehend unterbrechen. Wenn Sie eine Studienpause einlegen, dann bleiben Ihre ECTS-Punkte nämlich erhalten. Kurse, die Sie einmal absolviert haben, müssen Sie nicht noch einmal machen, wenn Sie Ihr Studium einige Jahre später oder in einem anderen Land wieder aufnehmen. Einmal erworben, sind ECTS-Punkte ein Leben lang gültig.
3: Dank ECTS können außerdem Bildungseinrichtungen den Studierenden neue Wege zu bestimmten Studiengängen eröffnen. Zum Beispiel kann eine Hochschule für Unternehmensführung Studierenden mit einem Bachelorabschluss in Wirtschaft, Recht oder Management ermöglichen, sich für ein und denselben Masterstudiengang einzuschreiben. Nämlich dann, wenn sie mit ECTS-Punkten nachweisen können, dass sie bestimmte Kenntnisse haben. Inhaltliche Überschneidungen sind aber nicht immer so offensichtlich wie bei diesem Beispiel. So könnte etwa ein Bachelorabschluss in Kommunikationswissenschaft auch die Tür zu einem Masterstudium in Kriminologie öffnen. Manche Bildungseinrichtungen setzen dabei voraus, dass die Studierenden innerhalb eines bestimmten Zeitraums gewisse zusätzliche ECTS-Punkte sammeln. Auf diese Weise können Studierende eine andere Richtung einschlagen, ohne wieder bei Null anfangen zu müssen.
2: Das ECTS-System macht es zudem möglich, im Rahmen eines Studiengangs oder durch lebenslanges Lernen verschiedene Arten von Lernen miteinander zu verbinden. Also zum Beispiel Lernen an der Hochschule und Lernen am Arbeitsplatz. Für postgraduale Weiterbildung, also zusätzliche Masterabschlüsse oder ergänzende Hochschulabschlüsse, muss man in der Regel eine bestimmte Anzahl von ECTS-Punkten nachweisen können.
1: Zu guter Letzt ermöglicht das ECTS-System auch, die Leistungen der Studierenden in verschiedenen Staaten gleich zu bewerten. Dadurch wird es etwa einfacher, die Bewerbungen von Studierenden für internationale Austauschprogramme oder Stipendien zu vergleichen. Für die Bewertung der Studierenden wurde die sogenannte ECTS-Bewertungsskala entwickelt. Diese Skala soll den Transfer von Studierenden und ihren akademischen Profilen zwischen Hochschuleinrichtungen im europäischen Hochschulraum erleichtern. Die Leistungen der Studierenden werden dabei anhand einer Notenskala von A bis F bewertet, wobei die Bewertung mit Schlagworten und einem kurzen Kommentar versehen wird. Die Bildungseinrichtungen können jeweils selbst entscheiden, wie sie diese ECTS-Bewertungsskala anwenden wollen.
3: Darüber hinaus ist es nach Abschluss des Studiums dank dem ECTS-System einfacher, bestimmte Dokumente in verschiedenen Staaten vorzulegen. Das Diploma-Supplement etwa enthält Informationen, dank denen Arbeitgeber und Bildungseinrichtungen besser verstehen können, welche Qualifikationen sie haben.
1: Sie sehen also, ECTS fördert die Mobilität in der gesamten EU und darüber hinaus. Ein offenes Europa bedeutet, dass Menschen Gleichaltrige aus anderen Ländern kennenlernen und in verschiedene Kulturen eintauchen können und dass ein sinnvoller Austausch möglich ist. Das ECTS-System macht Europa offener, denn es macht genau das möglich.
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4: Premiul Charlemagne pentru tinerii europeni se acordă proiectelor conduse de tineri care susțin democrația în Europa și promovează cooperarea și înțelegerea atât în Europa cât și în lume. 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El include fraze utile, jocuri și povești pentru învățarea altor limbi, precum și modalități de a lua contact cu alți utilizatori. Obiectivul proiectului este să reunească oameni din diverse medii cu experiențe și statute sociale diferite. 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Muzeul este format din 4 containere maritime mobile, care reprezintă 4 teme: schimbările climatice, Pactul Verde European, agricultura durabilă și alimentele sănătoase și sfaturi practice pentru reducerea consumului. Expoziția poate fi recreată și în alte țări. Celălalt câștigător al locului 2 a fost Corespondentul European, proiect înființat în 2022 în Țările de Jos. El reunește peste 140 de tineri jurnaliști de pe întregul continent în scopul de a crea un jurnalism axat pe Europa. Cu ajutorul unei echipe de corespondenți, site-ul și buletinul său informativ acoperă întreaga Europa și se adresează unei comunități de cetățeni care doresc să privească dincolo de granițele lor naționale. 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
5: Καλώς ήρθατε στη σειρά επεισοδίων με τίτλο «Ιστορικές αναδρομές». Στη σειρά αυτή εξετάζουμε σημαντικά ιστορικά γεγονότα καθώς και τον αντίκτυπο που είχαν τα γεγονότα αυτά στο πέρασμα του χρόνου. Στο σημερινό επεισόδιο θα μιλήσουμε για έναν από τους πιο καθοριστικούς σταθμούς στην ιστορία της ευρωπαϊκής ολοκλήρωσης, τη Συνθήκη του Μάστριχτ. Θα δούμε επίσης ποιες αλλαγές επέφεραν στη συνθήκη αυτή λίγα χρόνια αργότερα η Συνθήκη του Άμστερνταμ και η Συνθήκη της Νίκαιας. Θα μιλήσουμε επίσης για το ιστορικό πλαίσιο μέσα στο οποίο τέθηκαν σε ισχύ οι συνθήκες αυτές. Τι απασχολούσε τότε τους ανθρώπους στην Ευρώπη και πώς άλλαξαν τελικά τη ζωή μας οι συνθήκες που υπογράφτηκαν εκείνη την εποχή.

0: nachhaltiger werden. Im Rahmen des Europäischen Grünen Deals legte die Europäische Kommission im Mai 2020 ihre Strategie vom Hof auf den Tisch vor. Sie soll den Lebensmittelbereich in der EU gerechter, gesünder und umweltfreundlicher machen. Sie hören die Reihe Mehr Einsatz, bessere Rechtsetzung. In dieser Folge geht es um den Ausbau der ökologischen Landwirtschaft in der EU. Der ökologische Landbau erzeugt hochwertige Lebensmittel, die die Umwelt nur wenig belasten. Deswegen hat er eine Schlüsselrolle dabei, in der EU ein nachhaltiges Lebensmittelsystem aufzubauen. Wir müssen ihm mehr Raum geben. So können wir mehr selbst erzeugen und müssen weniger einführen. Ökologischer Landbau ist im wahrsten Sinne des Wortes ein weites Feld. Es reicht von der Verwendung des für den jeweiligen Boden und das jeweilige Klima geeigneten Saatguts bis hin zur artgerechten Tierhaltung. Wenn wir unser Lebensmittelsystem auf den Weg Richtung Nachhaltigkeit bringen, eröffnen sich auch Unternehmen in der Lebensmittelversorgungskette neue Möglichkeiten. Technische Neuerungen und neue wissenschaftliche Erkenntnisse nutzen allen Beteiligten. Außerdem gibt es in der Öffentlichkeit ein immer größeres Bewusstsein für Nachhaltigkeitsaspekte und die Nachfrage nach nachhaltigen Lebensmitteln steigt. Die EU-Strategie vom Hof auf den Tisch soll dafür sorgen, dass wir schneller zu einem nachhaltigeren Lebensmittelsystem übergehen. Sie sieht vor, dass bis 2030 ein Viertel der landwirtschaftlichen Nutzfläche in der EU ökologisch bewirtschaftet wird. Auf dem Weg zur wettbewerbsfähigen Nachhaltigkeit vom Hof bis zum Tisch können uns drei wesentliche Punkte voranbringen. Zuallererst soll die Strategie dafür sorgen, dass sich das Lebensmittelsystem von der Erzeugung bis zum Verbrauch neutral oder sogar positiv auf die Umwelt auswirkt, also die Böden erhält und wiederherstellt, den Klimawandel bremst und sich auf seine Folgen einstellt, Tiere gesund erhält und schützt und den Artenschwund nicht nur aufhält, sondern umkehrt. Zweitens muss für Ernährungssicherheit gesorgt werden und für die öffentliche Gesundheit. Die gesamte Bevölkerung sollte genug zu essen haben. Die Lebensmittel sollten nährstoffreich und nachhaltig sein und strengen Anforderungen genügen, an Sicherheit und Qualität sowie Pflanzen- und Tiergesundheit. Drittens sollten Lebensmittel erschwinglich sein und einen gerechteren wirtschaftlichen Ertrag in der Lieferkette ermöglichen. Letzten Endes sollen die nachhaltigsten Lebensmittel auch die erschwinglichsten werden. Dadurch wird die Lebensmittelversorgung in der EU wettbewerbsfähiger und außerdem wird der faire Handel gefördert. Mit dieser Strategie kann die EU weltweit Maßstäbe setzen. Damit der gerechte Übergang gelingt, sind aber nicht nur neue politische Initiativen nötig. Von entscheidender Bedeutung wird sein, dass geltendes Recht ordnungsgemäß angewandt wird. Das gilt vor allem für Tier- und Umweltschutz und den Einsatz von Pestiziden. Ein weiteres Ziel ist, zur Stärkung des Vertrauens der Verbraucherinnen und Verbraucher in Bioerzeugnisse mehr Kontrollen einzuführen. Das soll sicherstellen, dass Öko-Lebensmittel keine Giftstoffe enthalten. In Mischbetrieben mit ökologischem und konventionellem Anbau zum Beispiel müssen die unterschiedlichen Erzeugnisse künftig strenger getrennt werden. Außerdem müssen wir dafür sorgen, dass verarbeitete Lebensmittel nur dann ein Bio-Siegel bekommen, wenn alle Zutaten aus ökologischem Landbau stammen. Im Augenblick werden zwar nur 6% der landwirtschaftlichen Nutzfläche in der EU ökologisch bewirtschaftet, doch mit der neuen Strategie wird sich das ändern. Im Januar 2022 tritt ein neuer Rechtsrahmen für die ökologische Erzeugung in Kraft. 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
2: Im Jahr 2005, am 60. Jahrestag der Befreiung von Auschwitz, erklärten die Vereinten Nationen den 27. Januar zum Internationalen Tag des Gedenkens an die Opfer des Holocaust. Das Wort Holocaust stammt aus dem Griechischen und bedeutet Brandopfer. Es bezeichnet die Verfolgung und die anschließende Ermordung von 6 Millionen europäischen Jüdinnen und Juden durch die Nationalsozialisten und ihre Helfer. In diesem Podcast werfen wir einen Blick auf die Ereignisse in Europa vor und während des Zweiten Weltkriegs. Antisemitismus, also der Hass auf Juden, spielte in der Ideologie der Nationalsozialisten schon vor ihrer Machtübernahme eine wichtige Rolle. Der Holocaust nahm seinen Anfang, als Adolf Hitler und die Nationalsozialistische Partei 1933 die politische Kontrolle in Deutschland übernahmen. Ab diesem Zeitpunkt unterdrückten die Nationalsozialisten die Jüdinnen und Juden systematisch. Man raubte ihnen ihr Eigentum, sprach ihnen ihre Rechte ab und entzog ihnen die Staatsbürgerschaft. Im Zuge der Novemberpogrome wurden in der Nacht vom 9. auf den 10. November 1938, der sogenannten Reichskristallnacht, 91 Jüdinnen und Juden ermordet und mindestens 1400 Synagogen angezündet. Rund 30.000 Jüdinnen und Juden wurden in dieser Nacht festgenommen und in Konzentrationslager gebracht. Weniger als ein Jahr später brach der Zweite Weltkrieg aus. Während des Krieges ermordeten die Nationalsozialisten und ihre Helfer fast 2/3 aller Jüdinnen und Juden in Europa. Sie starben an den schrecklichen Lebensbedingungen und brutalen Misshandlungen, bei Massenerschießungen oder in den Gaskammern und in den als Konzentrationslager bekannten, eigens eingerichteten Vernichtungslagern. 6 Millionen Jüdinnen und Juden verloren in dieser Zeit ihr Leben. Zwischen 1933 und 1945 wurden auch andere Bevölkerungsgruppen von den Nazis und ihren Verbündeten verfolgt, darunter Roma, Menschen mit Behinderungen, Angehörige slawischer Völker, Homosexuelle und Menschen mit bestimmten religiösen und politischen Überzeugungen. Die Geschichte des Völkermords an den europäischen Sinti und Roma ist in der breiten Öffentlichkeit immer noch weitgehend unbekannt. Zwischen 250.000 und 500.000 Menschen mit Romani-Hintergrund wurden systematisch ermordet und damit 1/4 bzw. die Hälfte aller Sinti und Roma, die vor dem Zweiten Weltkrieg in Europa lebten. Die genaue Zahl der Opfer ist nicht bekannt, denn viele Familien meldeten die Ermordung ihrer Angehörigen nicht und entsprechende Aufzeichnungen wurden von den Tätern vernichtet. der Holocaust oder auch die

Shoah genannt, endete im Mai 1945 mit dem Sieg der Alliierten, also dem Vereinigten Königreich, den Vereinigten Staaten, der Sowjetunion und Frankreich über Nazi-Deutschland. Am 27. Januar 1945 befreite die Rote Armee das Konzentrations- und Vernichtungslager Auschwitz. Auch die Alliierten drangen nach und nach in die Konzentrationslager ein und befreiten die Gefangenen, die noch am Leben waren. Die Nationalsozialisten hatten mehrere frontnahe Konzentrationslager aufgelöst und die Häftlinge, sowohl Juden als auch Angehörige anderer Gruppen, zu sogenannten Todesmärschen unter Begleitung der SS-Wachmannschaften gezwungen. Die Alliierten stießen auch auf solche Todesmärsche und befreiten die Überlebenden. Die Vereinten Nationen sind überzeugt, dass die Aufklärung über den Holocaust und den Völkermord unbedingt notwendig ist. Für die Erziehung zur Weltbürgerschaft und dafür, kritisches Denken zu fördern und die Menschen zu verantwortungsbewussten Bürgerinnen und Bürgern zu machen, die die Würde des Menschen achten, sich gegenseitig respektieren und Vorurteile jeglicher Art ablehnen. Die EU möchte sicherstellen, dass diese dunkle Zeit in der Geschichte Europas nicht in Vergessenheit gerät. Sie fördert daher Initiativen, die auf den Holocaust und seine Opfer aufmerksam machen. Auch lässt sie Gelder in Programme fließen, bei denen die Forschung zum Holocaust im Mittelpunkt steht. Im Dezember 2015 ernannte die Europäische Kommission eine Koordinatorin für die Bekämpfung von Antisemitismus. Im Jahr 2018 wurde die EU zu einem ständigen internationalen Partner der Internationalen Allianz für Holocaust-Gedenken. Im selben Jahr nahm der Rat in diesem Zusammenhang eine Erklärung an, und zwar zur Bekämpfung von Antisemitismus und zur Entwicklung eines gemeinsamen Sicherheitskonzepts für einen besseren Schutz jüdischer Gemeinschaften und Einrichtungen in Europa. 3 Jahre später, im Jahr 2021, nahm die Kommission ihre erste Strategie zur Bekämpfung von Antisemitismus an. Das Europäische Parlament begeht den Internationalen Tag des Gedenkens an die Opfer des Holocaust jedes Jahr. Es hat bereits zahlreiche Entschließungen zu Antisemitismus, Rassismus, Fremdenfeindlichkeit und anderen Formen der Intoleranz sowie Hassverbrechen und Hetze angenommen. Sehen wir uns einige von ihnen an. 2017 nahmen die Abgeordneten eine Entschließung zur Bekämpfung von Antisemitismus an. Darin riefen sie die Mitgliedstaaten auf, den Holocaust im Schulunterricht mehr zu thematisieren. Das Parlament zeigte sich besorgt über den erneuten Anstieg von Antisemitismus. Rassismus und Fremdenfeindlichkeit sind keine Meinungen, sondern Verbrechen. Das betonten die Abgeordneten besonders. In einer Entschließung vom Oktober 2018 zur Zunahme neofaschistischer Gewalttaten in Europa wiesen sie auf die zunehmende Gewalt gegen Jüdinnen und Juden hin. Sie forderten die Mitgliedstaaten auf, gegen die Leugnung des Holocaust und die Verharmlosung der Verbrechen der Nationalsozialisten und ihrer Kollaborateure vorzugehen. In einer weiteren Entschließung zur Bedeutung des europäischen Geschichtsbewusstseins für die Zukunft Europas rief das Parlament 2019 dazu auf, die Vielfalt in unserer Gesellschaft und unsere gemeinsame Geschichte mit entsprechender Bildung zu fördern. Unter anderem sei Aufklärungsarbeit nötig über den Holocaust sowie über totalitäre und autoritäre Regime, die unserem Kontinent so viel Leid und Gewalt brachten und Europa ein halbes Jahrhundert lang spalteten.

0: signé par les 12 membres de la Communauté européenne de l'époque le 7 février 1992 à Maastricht, dans le sud-est des Pays-Bas. Il est entré en vigueur le 1er novembre 1993 après sa ratification par tous les membres. Le traité de Maastricht a été novateur à plusieurs égards. Tout d'abord, il a formellement établi l'Union européenne, transformant la Communauté économique européenne en une union plus cohérente et plus complète. C'est également le traité de Maastricht qui a introduit la notion de citoyenneté de l'Union européenne. Ce nouveau concept a permis aux citoyens de circuler et résider librement dans l'Union européenne. Il leur a aussi donné le droit de voter et de se porter candidat aux élections locales et du Parlement européen dans n'importe quel pays de l'Union européenne, ce qui renforce le sentiment d'identité et d'unité européenne. L'un des aspects les plus marquants définis par le traité de Maastricht est le projet d'union économique et monétaire. En effet, c'est ce qui a permis d'aboutir à l'introduction de l'euro comme monnaie commune, dans le but de renforcer la stabilité économique et de faciliter les échanges et les déplacements entre les pays de l'Union européenne. Le traité a créé une union fondée sur trois piliers. Le premier pilier couvre les communautés européennes et comprend les politiques économiques, sociales et environnementales. Le deuxième pilier porte sur la politique étrangère et de sécurité commune, qui vise à assurer une présence extérieure et une stratégie de sécurité unifiée. Le troisième pilier concerne la justice et les affaires intérieures et se concentre sur la coopération en matière d'application de la loi, de questions judiciaires et de politique d'immigration. Le traité a considérablement renforcé le rôle du Parlement européen en introduisant la procédure de codécision, ce qui a accru ses pouvoirs législatifs, et en faisant de lui un co-législateur avec le Conseil de l'Union européenne dans de nombreux domaines politiques. Ce traité a aussi élargi l'influence du Parlement sur la Commission européenne. Il lui a donné le pouvoir d'approuver ou de rejeter le candidat proposé pour le poste de président de la Commission et la Commission dans son ensemble. En outre, le rôle du Parlement en matière budgétaire a été renforcé, lui donnant plus de contrôle sur le budget de l'Union européenne. Cette évolution du rôle du Parlement a contribué à rendre le processus décisionnel de l'Union européenne plus transparent et plus représentatif de la volonté des citoyens. Le traité de Maastricht a ensuite été actualisé par les traités d'Amsterdam et de Nice. Le traité d'Amsterdam a été signé le 2 octobre 1997 et est entré en vigueur le 1er mai 1999. Il visait à rationner les institutions de l'Union européenne en vue des futurs élargissements. Il a également introduit le concept de coopération renforcée qui permet à un groupe de pays de l'Union de progresser dans certains domaines, même si d'autres ne souhaitent pas les rejoindre immédiatement. Cette flexibilité était essentielle pour répondre aux divers besoins et intérêts d'une Union européenne en pleine expansion. En intégrant le chapitre social dans le droit communautaire, le traité d'Amsterdam a souligné l'importance des droits sociaux, de l'emploi et de la non-discrimination. Il visait également à créer un espace de liberté, de sécurité et de justice, conduisant à une coopération plus étroite entre les pays de l'Union dans des domaines tels que l'asile, l'immigration et les questions judiciaires. En outre, le traité a également renforcé la politique étrangère et de sécurité commune en créant le rôle de diplomate en chef de l'Union européenne. Ce poste est également connu sous le nom de haut représentant pour les affaires étrangères et son introduction a renforcé la capacité de l'Union à agir de manière cohérente sur la scène internationale. En outre, le traité d'Amsterdam a réformé les institutions afin d'améliorer leur efficacité. Il a étendu la procédure de codécision et a accru les pouvoirs du Parlement européen. Le traité de Nice a été signé le 26 février 2001 et est entré en vigueur 2 ans plus tard. Il visait principalement à préparer l'Union européenne à son plus grand élargissement à ce jour, avec l'adhésion de 10 nouveaux pays en 2004. Il a adapté la pondération des voix au Conseil, modifié la composition de la Commission européenne et étendu le recours au vote à la majorité qualifiée. Ces changements étaient essentiels pour garantir que les processus décisionnels de l'Union restent efficaces avec un plus grand nombre de pays membres. Le traité de Maastricht et les traités d'Amsterdam et de Nice qui l'ont actualisé ont constitué des étapes cruciales dans le processus d'intégration européenne. Le traité de Maastricht a jeté les bases de l'Union telle que nous la connaissons aujourd'hui, en introduisant d'importants changements politiques, économiques et sociaux. Les traités d'Amsterdam et de Nice se sont appuyés sur cette base en abordant les questions institutionnelles et en préparant l'Union européenne à l'expansion. Ces traités reflètent la nature dynamique et évolutive de l'Union européenne et démontrent sa capacité à s'adapter et à se réformer face à de nouveaux défis et de nouvelles opportunités. Alors que l'Union continue de croître et de changer, ces traités fondamentaux restent les pierres angulaires de sa structure et de sa gouvernance. 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
1: Was wissen Sie über die Präsidentin des Europäischen Parlaments? Wahrscheinlich kennen Sie ihren Namen. Und natürlich gehen Sie davon aus, dass sie eine wichtige Rolle in der EU spielt. Wenn Sie mehr erfahren wollen, sind Sie hier genau richtig.
2: Der Weg ins Präsidentenamt beginnt mit der Europawahl. Sie findet alle 5 Jahre statt. Das Parlament wählt seine Präsidentin bzw. seinen Präsidenten, aber nur für 2,5 Jahre.
1: Das war nicht immer so. Bis zur ersten Direktwahl im Jahr 1979 waren die Parlamentspräsidenten höchstens 1 oder 2 Jahre im Amt. Wir sagen hier bewusst Präsidenten. Bis dahin standen nämlich ausschließlich Männer an der Spitze des Parlaments.
2: Danach wurde die Amtszeit auf 2,5 Jahre ausgedehnt, sodass es pro Wahlperiode 2 Präsidenten bzw. Präsidentinnen geben kann. Die erste Wahl findet normalerweise im Juli bei der konstituierenden Plenartagung des Parlaments statt, also während der ersten Tagung kurz nach der Wahl. 2,5 Jahre später, zur Mitte der Wahlperiode, gibt es dann die zweite Wahl.
1: Nehmen wir das jüngste Beispiel. Vom 6. bis zum 9. Juni 2024 fand die Europawahl statt, am 16. Juli 2024 die Präsidentenwahl. Das Parlament entschied sich noch einmal für Roberta Metsola. Sie ist nun bis Januar 2027 im Amt. In ihrer Antrittsrede sagte sie:
3: "This will remain the house of every person in Europe."
2: Dieses Haus wird auch künftig das Haus aller Menschen in Europa sein. Gemeinsam müssen wir uns für die Politik der Hoffnung stark machen. Für unseren Traum von Europa. Für das Versprechen unserer Gründermütter und Väter, das es noch zu erfüllen gilt. Auch nach 2,5 Jahren im Amt möchte ich immer noch, dass die Menschen die Begeisterung für unser Projekt und den Glauben daran wiedererlangen. Es ist der Glaube daran, dass unser gemeinsamer Raum sicherer, fairer und gerechter wird und dass wir gemeinsam stärker und besser sind. Es ist der Glaube, dass unser Europa ein Europa für alle ist.
1: Doch wie wird man eigentlich Parlamentspräsident bzw. Präsidentin?
2: Kandidatinnen bzw. Kandidaten für das Amt können von einer der 8 Fraktionen oder von einer aus mindestens 36 Abgeordneten bestehenden Gruppe vorgeschlagen werden. Die Wahl findet in geheimer Abstimmung statt. Wer die absolute Mehrheit der Stimmen erhält, wird Präsidentin bzw. Präsident.
1: Manchmal sind dafür mehrere Wahlgänge nötig. Hat nach dem 3. Wahlgang immer noch niemand die absolute Mehrheit erreicht, kommt es zur Stichwahl. Dabei treten die beiden Abgeordneten, die im 3. Wahlgang am meisten Stimmen erhalten haben, gegeneinander an. Gewählt wird, wer die absolute Mehrheit der abgegebenen Stimmen erhält, nicht die absolute Mehrheit der Abgeordneten. Enthaltungen und ungültige oder leere Stimmzettel gelten nämlich nicht als abgegebene Stimmen. Bei ihrer Wiederwahl erreichte Metsola im 1. Wahlgang 562 von 699 Stimmen. Bei einer Gesamtzahl von 720 Abgeordneten.
2: Nach dem Amtsantritt ist eine der wichtigsten Aufgaben der Präsidentin, den Vorsitz bei den Plenartagungen zu führen. Sie eröffnet, unterbricht und schließt die Plenarsitzungen. Sie entscheidet auch über die Zulässigkeit von Änderungsanträgen und Anfragen an den Rat und die Kommission. Außerdem stellt sie sicher, dass Berichte des Parlaments in Einklang mit seiner Geschäftsordnung stehen. Sie sorgt für Ordnung, erteilt das Wort, erklärt eine Aussprache für beendet, lässt Fragen zur Abstimmung stellen und verkündet die Abstimmungsergebnisse.
1: Die Präsidentin ist auch für die Anwendung der Geschäftsordnung des Parlaments zuständig. In diesem Zusammenhang leitet sie alle Tätigkeiten des Parlaments und sie vertritt das Parlament in Rechtsangelegenheiten.
2: Sie leitet außerdem die Konferenz der Präsidenten und das Präsidium, das sich aus den 14 Vizepräsidentinnen und Präsidenten und den 5 Quästorinnen und Quästoren zusammensetzt.
1: Diese Begriffe sagen Ihnen nichts? Kein Problem. Wir erklären sie Ihnen in den anderen Podcasts dieser Reihe, in denen wir das Fachwörterwirrwarr des Parlaments entwirren.
2: Eine weitere wichtige Aufgabe der Präsidentin ist ihre Rolle als Vertreterin des Parlaments auf der Weltbühne und auch gegenüber anderen EU-Organen. Deshalb unternimmt sie regelmäßig Dienstreisen in die ganze Welt.
1: Doch hier enden ihre Aufgaben noch nicht. Die Präsidentin vertritt das Parlament auch bei jedem Gipfeltreffen der Staats- und Regierungschefs der EU. Sie stellt den Standpunkt des Parlaments zu den Themen klar, die auf der Tagesordnung der jeweiligen Ratssitzung stehen, und beteiligt sich an Aussprachen.
2: Mit ihrer Unterschrift sorgt die Präsidentin dafür, dass der Haushaltsplan der EU nach der Abstimmung im Parlament rechtskräftig wird. Kommt es im Rahmen des ordentlichen Gesetzgebungsverfahrens zu Verhandlungen mit dem Ministerrat der EU, kann sie dem Vermittlungsausschuss vorsitzen, also dem Ausschuss, der zwischen Parlament und Rat vermittelt. Gemeinsam mit dem Ratspräsidenten unterzeichnet die Präsidentin des Parlaments alle verabschiedeten EU-Rechtsvorschriften.
1: Nicht zuletzt ist es auch die Präsidentin, die im Namen des Parlaments Anträge auf Schirmherrschaften erhält. Schirmherrschaften ermöglichen es dem Parlament, bestimmte Veranstaltungen moralisch und ideell zu unterstützen. Das Parlament übernimmt jedes Jahr unter bestimmten Bedingungen die Schirmherrschaft für eine begrenzte Anzahl an Veranstaltungen.
2: Sie sehen also, die Präsidentin des Parlaments spielt eine Schlüsselrolle in der EU und trägt viel Verantwortung.
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4: 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Rapporter om de här skadliga ingreppen visar att de sker närmare oss än vi tror. Man har nämligen identifierat offer, eller eventuella offer, i åtminstone 16 EU-länder. Tyvärr finns det ingen officiell EU-statistik över antalet fall i Europa. Men vi vet ändå med säkerhet att miljontals kvinnor och flickor befinner sig i riskzonen. Trots att kvinnlig könsstympning har minskat de senaste 30 åren har man inte gjort framsteg i alla länder och minskningstakten har varit ojämn. FN har klassat kvinnlig könsstympning som en skadlig sedvänja som ska vara helt och hållet utrotad senast 2030. För att uppnå det här målet har FN utsett den 6 februari till den internationella dagen för nolltolerans mot kvinnlig könsstympning. På så sätt vill man höja folks medvetenhet om den här skadliga sedvänjan. Men det är inte bara FN som kämpar mot kvinnlig könsstympning, utan det gör också Europarådet. 2017 antog nämligen Europarådet Istanbulkonventionen om förebyggande och bekämpning av våld mot kvinnor. Det här är det första avtalet som erkänner att det förekommer kvinnlig könsstympning i Europa. Det innehåller ett antal särskilda skyldigheter som ska förebygga och bekämpa könsstympning och se till att offren tas om hand. Konventionen trädde efter många år slutligen i kraft den 1 oktober 2023. Vi ska nu ta oss en närmare titt på EUs lagförslag, vad som redan gjorts politiskt och vilka planer som finns. Det råder inga tvivel om var EU står i frågan om kvinnlig könsstympning. Könsstympning är ett övergrepp mot barn och en form av könsrelaterat våld, något som EU har åtagit sig att utrota. Dessutom kränker könsstympningen flera mänskliga rättigheter, bland annat rätten till hälsa, rätten att inte utsättas för tortyr och annan grym, omänsklig eller förnedrande behandling, samt rätten till liv i de fall då förfarandet leder till döden. De här grundläggande mänskliga rättigheterna finns inskrivna i EU-stadgan om de grundläggande rättigheterna. Det blir ännu svårare att övervaka den här sedvänjan i ett sammanhang där människor migrerar. Varje år söker omkring 20 000 kvinnor och flickor från länder där könsstympning tillämpas asyl i EU-länderna. Uppskattningsvis har 1 000 asylansökningar direkt koppling till kvinnlig könsstympning. Den här siffran har ökat kontinuerligt sedan 2008. I EUs direktiv om mottagningsförhållanden för asylsökande lyfter man fram de här offren som bland de mest sårbara asylsökandena. Det är utan tvekan viktigt att vi skyddar tänkbara offer, men hur är det med de som redan utsatts för kvinnlig könsstympning? Även om EU i dagsläget inte har några möjligheter att med lag skydda kvinnor från våld, finns det rättsligt stöd att få på ett antal områden. Direktivet om brottsoffers rättigheter säger till exempel att stödtjänster måste erbjudas personer som utsatts för våld, bland annat kvinnlig könsstympning. Det slutliga målet är att ge våra samhällen kraft att jobba för en hållbar kulturell förändring på lång sikt. Det här är det enda sättet att få slut på den här sedvänjan för gott. 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I dagsläget är kvinnlig könsstympning straffbart enligt nationell lag i alla EU-länderna, antingen som en specifik brottshandling eller som en handling som orsakar kroppslig skada. Med tanke på att sedvänjan har en känslig karaktär är det dock i mycket få fall som talan faktiskt väcks vid domstol. Europaparlamentet har sedan 2001 arbetat för att förövarna ska ställas inför rätta, och man har gjort framsteg. 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Det krävs en tredelad strategi, nämligen förebyggande, skydd och lagföring, för att uppnå målet att utrota sedvänjan till 2030. Vi har en lång väg att gå, men budskapet är i alla fall tydligt. Nolltolerans mot kvinnlig könsstympning. 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